0: In über 600 Stadtvierteln wirken TCM-Gesundheitsstationen wie warmherzige Versorgungsoasen. Im heutigen Changzhou verweben sich über dem Kanal das Licht der Technologie und der Dunst der Heilkräuter. Diese fließende Zivilisationsader trägt östliche Weisheit in die Zukunft.
1: 何老师又见面了，怎么样？这两天在沧州有什么收获吗？
2: 沧州是一个非常棒的、非常美丽的、美好的地方。然后我遇到那个钟瑶的魅力，是非常。然后我的学生怎么样的呢？
1: 放心吧，基本上已经完成创作了，你就等着瞧好吧。
2: 好。